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1: Gute Nachrichten für dein Immunsystem. Öfter lachen hält gesund. Lachen verbessert die Lungenfunktion, versorgt das Gehirn mit einer Sauerstoffdusche und massiert die inneren Organe. Dadurch bekommst du einen Glückshormonschub. Die Immunabwehr verbessert sich und Stresshormone bauen sich selbst ab. Also, wenn du regelmäßig lachst, ist das gut für deine Gesundheit.
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1: Gute Nachrichten für deine Gesundheit. Eine Meta-Analyse der California North State University hat gezeigt, Patienten, die nach einer OP Musik hören, erholen sich schneller, empfinden weniger Stress sowie Schmerzen und brauchen weniger Schmerzmittel. Also gibt es eine schnellere Heilung nach der OP dank Musik und gleich sorgen wir auch wieder für Heilung mit dem besten Musikmix.
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1: Gute Nachrichten fürs Ehrenamt. Dort gibt es gerade einen Mitgliederboom. Beim THW, DRK, DLRG und Co. konnte in den letzten 5 Jahren ein Mitgliederanstieg von etwa 10% verzeichnet werden. Das liegt unter anderem daran, dass mehr Frauen und Menschen mittleren Alters beitreten.
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3: Schönen Sonntag, ich bin der Wetterwerner.
4: Werner!
3: Ja, und heute ist endlich Deutschland dran. Gegen Curaçao wird gespielt. Heute Abend ab 19 Uhr ist Anstoß. Und wir drücken natürlich die Daumen. Und euch einen schönen Sonntag.

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1: Barbie, diese mega dünne Plastikpuppe mit ellenlangen Beinen, kennt wohl jeder. Jede Generation hatte ihre Barbie. In Dänemark gründete sich 1989 eine Gruppe Aqua. Da dachte wohl noch keiner daran, dass Barbie ihnen den größten Erfolg später bescheren sollte. Nach zwei Top-Hits in Dänemark und Norwegen veröffentlichte Aqua im Mai 1997 ihre Single Barbie Girl. Die Parodie auf das Püppchen, verkörpert durch die blonde Sängerin Lene Nyström aus Norwegen und ihrem quäkigen Gesang, ging durch die Decke. Fast überall in Europa wurde Barbie Girl ein Nummer-1-Hit, der in Deutschland ein halbes Jahr in den Charts blieb und auch ziemlich lange im Kopf der Hörer. Barbie-Hersteller Mattel war natürlich sauer auf Aqua und ihren Song. Es gab eine Klage. Vielleicht auch deshalb wurde das Lied weltweit ein Erfolg. Sogar im prüden Amerika, denn die sexuellen Anspielungen im Lied sind offensichtlich. Übrigens, Mattel und Aqua einigten sich später und Barbie Girl wurde sogar vom Konzern in den 2000ern als Werbemusik genutzt. Zwar konnte die Band in Skandinavien noch mehrere Hits verbuchen, aber in Deutschland ging es danach langsam bergab. 2001 trennten sich Aqua schließlich, aber ihr Barbie Girl aus 1997 kennt heute noch jedes Kind.
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0: 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Es ist 6.30 Uhr, halb sieben. Jetzt für euch das Wetter-Update. Das guten Morgenwetter für diesen Sonntag startet mit Temperaturen zwischen 6 und 14 Grad, geht noch rauf heute auf 27 Grad und somit wird dann heute wieder ein bisschen wärmer und auch ein bisschen sommerlicher, denn die Sonne zeigt sich heute doch mal öfter, obwohl es mal ein paar Wolken gibt und ein paar restliche Regenschauer, ist es doch heute deutlich schöner als gestern.
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2: Gute Nachrichten für dein Immunsystem. Öfter lachen hält gesund. Lachen verbessert die Lungenfunktion, versorgt das Gehirn mit einer Sauerstoffdusche und massiert die inneren Organe. Dadurch bekommst du einen Glückshormonschub. Die Immunabwehr verbessert sich und Stresshormone bauen sich selbst ab. Also, wenn du regelmäßig lachst, ist das gut für deine Gesundheit.
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0: Dacht, ich bin der Wetterwerner.
1: Werner?
0: Einen schönen WM-Sonntag heute Abend. Da spielt der Deutschland gegen Curaçao. Und ich habe mal sowieso hier mal in den Kalender geguckt. Heute ist der 14. Juni. Heute ist Weltblutspendetag. Blutspenden ist ja immer wichtig. Übrigens werden so täglich 14.000 bis 15.000 Blutspenden gebraucht. Und manchmal denkt man ja, dass solche Blutspenden immer nur für Unfallopfer benutzt werden. Tatsächlich ist es so, dass die meisten Blutspenden für Krebspatienten gebraucht werden. Also vielleicht heute noch ein guter Anlass, in den nächsten Tagen und Wochen vielleicht mal wieder zum Blutspendedienst zu gehen. Denn heute ist Weltblutspendetag.

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1: Die Powerflower-Bewegung, Hippies, Gospel und die Singer-Songwriter begeisterten Ende der 60er den am 10. August 1940 in London geborenen John Leslie Humphreys. Gemeinsam mit seinem Kumpel Jimmy Billsbury gründete er deshalb in Hamburg, wo er damals lebte, eine bunte Truppe aus Musikern und nannte sie die Les Humphrey Singers. Die Mitglieder kamen aus Amerika, Europa und Asien, alle waren reine Sänger, Instrumente spielten vordergründig keine Rolle. Schnell stellten sich erste Erfolge ein, die bunte, lustige Truppe waren gern gesehene Gäste im Fernsehen. Im Februar 1973 war es dann soweit, mit der Single Mamalu schafften es die Les Humphrey Singers erstmals, die Spitze der deutschen Charts zu besteigen. Der Text des Liedes ist sehr einfach. Zu 80% besteht er nur aus Mamalu, was der Chor immer wieder singt und dazu klatscht. Es wurde einer der größten Hits der Band, die bis 1976 immer wieder erfolgreich Songs herausbrachte. Dann durften die Les Humphrey Singers Deutschland 1976 beim ESC vertreten, doch sie scheiterten kläglich mit ihrer Darbietung, was schließlich zur Auflösung führte. Ein Comeback Anfang der 90er war leider von wenig Erfolg gekrönt. Einige der Mitglieder sollten nach dem Bandaus aber weiter Karriere machen. Zu nennen seien hier Jürgen Drews, Liz Mitchell oder Linda Übelher. Mamalu Leadsänger Jimmy Billsbury starb 2003 völlig verarmt in Bonn, Bandleader Les Humphrey 4 Jahre später nach einigen Skandalen in seiner Heimat England. In Erinnerung bleiben aber zahlreiche große Hits der Les Humphrey Singers aus den frühen 70ern, wobei Mamalu aus dem Februar 1973 sicher der größte.

0: Schönen Sonntag, 7:30 ist es und wir wünschen einen schönen guten Morgen. Das Wetterupdate für diesen Sonntag mit Tief Sabina. Die sorgt zwar noch ein paar dickere Wolken, aber die Sonne ist nochmal öfter mit dabei heute. Und es wird auch deutlich wärmer. Nochmal mit Sommerwerten heute von 17 Grad am Strand und 27 Grad im Land. Vor allen Dingen an der Küste nochmal ein frischer Wind unterwegs aus nordwestlichen Richtungen.
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Einen schönen Sonntagmorgen für dich. Ja, und so ein Sonntag sieht bei vielen ja unterschiedlich aus. Ne? Die einen gehen sonntags in die Kirche, die anderen machen ein ausgediegenes Frühstück, die anderen überlegen schon mal, was sie denn die Woche über noch so erledigen müssen. 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Und für alle anderen gibt's hier den nächsten Musikblock.

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1: Gute Nachrichten für deine Gesundheit. Eine Meta-Analyse der California North State University hat gezeigt, Patienten, die nach einer OP Musik hören, erholen sich schneller, empfinden weniger Stress sowie Schmerzen und brauchen weniger Schmerzmittel. Also gibt es eine schnellere Heilung nach der OP dank Musik und gleich sorgen wir auch wieder für Heilung mit dem besten Musikmix.
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3: Schönes Wochenende, schönen Sonntag für euch. Es ist kurz nach 8 und wir starten mit dem Guten Morgen Wachmach-Song. Hier ist Nana Moskuri und Guten Morgen Sonnenschein.

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1: Tag, ich bin wach. Ich bin die Anja aus Rüblingen am See. Und ich wünsche allen einen wunderschönen, fröhlichen Tag mit ganz viel Sonne im Herzen.

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Wir schauen gleich mal rauf, was das Wetter von heute kann. Und erstmal schauen wir auf die Uhr. Es ist jetzt 8:30. Guten Morgen. Das Guten-Morgen-Wetter für diesen Sonntag gestartet mit Temperaturen zwischen 6 und 14 Grad. Geht noch rauf heute auf 27 Grad und somit wird dann heute wieder ein bisschen wärmer und auch ein bisschen sommerlicher. Denn die Sonne zeigt sich heute doch mal öfter, obwohl es mal ein paar Wolken gibt und ein paar restliche Regenschauer, ist es doch heute deutlich schöner als gestern.

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2: Zusammen mit euch checken wir jetzt wieder die Lage im Land. Tag, wär's wach.
3: Tag, ich bin wach. Ich bin Sabrina aus Marne. Und ich wünsche allen einen schönen Start in den Tag.
1: Tag.

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1: Gute Nachrichten fürs Ehrenamt. Dort gibt es gerade einen Mitgliederboom. Beim THW, DRK, DLRG und Co. konnte in den letzten 5 Jahren ein Mitgliederanstieg von etwa 10% verzeichnet werden. Das liegt unter anderem daran, dass mehr Frauen und Menschen mittleren Alters beitreten.
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3: Kurz nach 9 ist es und das ist bei uns immer Zeit für einen richtig guten, platten Witz. Gleich hier von den Heiden von Kummerow, von den DARS-Festspielen von der Freilichtbühne in Born. Da startet ja das Stück ab 3. Juli und schon heute sind sie bei uns mit einem Gastspiel zu Gast im Radio. Gleich hier mit einem platten Witz. Nach diesem Song geht's los.
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0: 9.30 Uhr ist es. 9:30, einen wunderschönen guten Morgen. Das Wetterupdate für diesen Sonntag mit Tief Sabina. Die sorgt zwar noch ein paar dickere Wolken, aber die Sonne ist nochmal öfter mit dabei heute. Und es wird auch deutlich wärmer. Nochmal mit Sommerwerten heute von 17 Grad am Strand und 27 Grad im Land. Vor allen Dingen an der Küste nochmal ein frischer Wind unterwegs aus nordwestlichen Richtungen.
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1: Gute Nachrichten für dein Immunsystem. Öfter lachen hält gesund. Lachen verbessert die Lungenfunktion, versorgt das Gehirn mit einer Sauerstoffdusche und massiert die inneren Organe. Dadurch bekommst du einen Glückshormonschub. Die Immunabwehr verbessert sich und Stresshormone bauen sich selbst ab. Also, wenn du regelmäßig lachst, ist das gut für deine Gesundheit.
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3: Schönen Sonntag, ich bin der Wetterwerner.
4: Werner!
3: Ja, und heute ist endlich Deutschland dran. Gegen Curaçao wird gespielt. Heute Abend ab 19 Uhr ist Anstoß. Und wir drücken natürlich die Daumen. Und euch einen schönen

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3: Wer eine Party plant, auf eine Silvesterfeier geht oder zum Fasching, der kommt nicht an ihnen vorbei, der bekanntesten Partyband der 80er Jahre. Die Saragossa Band. Und nein, sie kommt nicht aus England oder Spanien, wie der Name es vermuten lässt. Die Saragossa Band wurde 1977 in München gegründet. Sie gilt als eine der meistbeschäftigten Partybands im deutschen Raum und hatte Anfang 1980 ihren größten Erfolg, der schlecht wieder aus dem Ohr geht und zu einer echten Mitsinghymne geworden ist. Die Rede ist von Za-Za-Zabadak. Eine Übersetzung dafür gibt es leider nicht. Za-Za-Zabadak schaffte es im März 1980 bis auf Platz 6 der deutschen Charts. Der Titel könnte auch aus dem brasilianischen Karneval stammen, denn er enthält neben Pop-Elementen auch Samba-Passagen und einen Schuss Calypso. Der Text bei Za-Za-Zabadak ist äußerst spärlich und besteht aus Worterfindungen. Der Song beginnt mit karibischem Feeling und man glaubt eigentlich, gleich kommt die Gombay Dance Band um die Ecke. Die Saragossa Band hatte danach weitere große Partyhits. Bis heute sind die Frauen und Männer der Combo unterwegs und verbreiten gute Laune. Allerdings hat die Formation ihre Mitglieder schon mehrfach ausgetauscht. Von den ersten Tagen der Saragossa Band ist keiner mehr dabei. Ihren größten Erfolg aus dem Jahre 1980, Za-Za-Zabadak, hat die Saragossa Band aber immer noch voll drauf.

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Sag mal, hast du heute eigentlich schon mal "Ich liebe dich" gesagt? Na, also ich schon, ja. Diese Liebeserklärung gilt natürlich nur unserer Musik hier bei Karls Erlebnisradio, die wir ja alle so lieben. Und darum gibt's von mir jetzt hier Nachschlag in Sachen Musik.

0: Tief Sabina sorgt für einen Mix aus Sonne und Wolken und noch ein paar restliche Regenschauer. Aber die Sonne ist heute deutlich öfter mit dabei, bei Tageswerten von 15 Grad am Strand und 27 Grad im Land. Dazu ein frischer Wind aus westlichen Richtungen.
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Ich bin der Wetter Werner. Tag gesagt und herzlich willkommen hier im Programm vom Karls Erlebnisradio.

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1: Gute Nachrichten für deine Gesundheit. 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Also gibt es eine schnellere Heilung nach der OP dank Musik und gleich sorgen wir auch wieder für Heilung mit dem besten Musikmix.
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3: Tag gesagt, ich bin der Wetterwerner.
4: Werner!
3: Euren schönen WM-Sonntag. Heute Abend, da spielt ja Deutschland gegen Curaçao. Und ich habe mal sowieso hier mal in den Kalender geguckt. Heute ist der 14. Juni. Heute ist Weltblutspendetag. Blutspenden ist ja immer wichtig. Übrigens werden so täglich 14.000 bis 15.000 Blutspenden gebraucht. Und manchmal denkt man ja, dass solche Blutspenden immer nur für Unfallopfer benutzt werden. Tatsächlich ist es so, dass die meisten Blutspenden für Krebspatienten gebraucht werden. Also vielleicht heute noch ein guter Anlass, in den nächsten Tagen und Wochen vielleicht mal wieder zum Blutspendedienst zu gehen, denn heute ist Weltblutspendetag.

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0: Yves Sabina sorgt für einen Mix aus Sonne und Wolken und noch ein paar restliche Regenschauer. Aber die Sonne ist heute deutlich öfter mit dabei, bei Tageswerten von 15 Grad am Strand und 27 Grad im Land. Dazu ein frischer Wind aus westlichen Richtungen.
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1: Gute Nachrichten fürs Ehrenamt. Dort gibt es gerade einen Mitgliederboom. Beim THW, DRK, DLRG und Co. konnte in den letzten 5 Jahren ein Mitgliederanstieg von etwa 10% verzeichnet werden. Das liegt unter anderem daran, dass mehr Frauen und Menschen mittleren Alters beitreten.
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2: Tag gesagt, ich bin der Wetter Werner. Heute ist übrigens Tag des Eisenbahners und damit grüßen wir an dieser Stelle natürlich unsere Lokführerinnen und Lokführer von der LPG Rote Rübe, die ja in den Karls Erlebnisdörfern unterwegs ist. Denn heute ist Tag des Eisenbahners. 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

0: Wir sind angekommen beim Wetterupdate hier im Karls Erlebnisradio mit dem Blick aufs Wetterradar und vielen Wolken, aber zwischendurch auch etwas Sonnenschein und auch die Temperaturen sind ein bisschen sommerlicher geworden. Da messen wir jetzt 17 Grad am Karls Erlebnisdorf in Koserow auf Usedom und 27 Grad am Karlsbande Hotel in Döbeln in Mittelsachsen. Vor allen Dingen an der Küste und den Bottengewässern nochmal ein stürmischer Wind aus nordwestlichen Richtungen.
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1: Gute Nachrichten für dein Immunsystem. Öfter lachen hält gesund. Lachen verbessert die Lungenfunktion, versorgt das Gehirn mit einer Sauerstoffdusche und massiert die inneren Organe. Dadurch bekommst du einen Glückshormonschub. Die Immunabwehr verbessert sich und Stresshormone bauen sich selbst ab. Also, wenn du regelmäßig lachst, ist das gut für deine Gesundheit.
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3: Tag gesagt, ich bin der Werner Werner und wir sagen Glückwunsch an alle, die heute Geburtstag haben. Olaf Scholz wird heute 68, Donald Trump, der rundet heute, der wird 80 und Profi-Tennisspielerin Steffi Graf feiert heute ihren 57. Geburtstag. Egal wie alt ihr werdet, wir wünschen euch heute einen schönen Geburtstagssonntag.
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0: Wir kommen in den Pott. 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Direkt in Oberhausen. Und unsere Personalchefin Ulrike Dahl ist jetzt bei mir hier im gläsernen Studio vom Karst-Erlebnis-Radio. Und da gibt's noch offene Stellen, ne?
1: Wir freuen uns tatsächlich noch, also unabhängig von vielen wundervollen Karlsianern, da sind noch ein paar Stellen frei, auch wo du zum Beispiel gar kein Deutsch sprechen musst oder ganz wenig. Also totale Quereinsteiger, die Lust haben auf die Spülküche oder andere Jobs, die auch in solchen ganz wichtigen Bereichen sind. Und da sind aber auch noch, das ist noch eine Stelle in der Führungsspalte, nein, zwei Stellen als Teammanager nennen wir das ja. Und da freuen wir uns auf Frauen, Männer dürfen sich auch bewerben, oder Menschen, denen das Spaß macht, richtig Mitarbeiter zu begeistern, die zu motivieren. 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Und das andere, dass denen das auch Spaß macht, Fans zu begeistern und auf so schöne Details zu achten, wie dass die Kerze am Tisch brennt oder der Bullerjan im Winter an ist oder dass es wirklich kein Müll auf dem Boden liegt und die so, also dass du Fans begeisterst, weil das ist ja unser Anliegen. 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
1: Wenn man 1-2 Polizei sagt, dann folgt als Antwort fast immer 3-4 Grenadier. 1984 war es, da kam das italienische Dance-Projekt Modo mit dem Hit 1-2 Polizei um die Ecke. Modo, das waren der 1966 geborene Sänger Fabio Fritelli und der DJ Claudio Senaro. Beide mochten die NDW wie Trios Da Da Da oder Falcos Kommissar. Dem Deutschen waren die beiden recht gut mächtig, denn Fritellis Mutter kam aus Österreich. Vor allem im deutschsprachigen Raum und in Italien selbst wurde 1-2 Polizei im Herbst 1994 ein Nummer-1-Hit, der sich 4 Wochen alleine in Deutschland an der Spitze hielt und fast ein halbes Jahr in den Charts blieb. Modo war übrigens die Abkürzung aus Fritellis Geburtsort und seines Geburtstages. Mo für Monfalcone, Do für Domenica, der Sonntag. Leider blieb die Dance-Nummer der einzig große Hit von Modo, wo viele sogar beim Verstehen des Textes

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flach gesagt, hier ist der Wetterwerner bei Karls Erlebnisradio. Also ich mach dir mal einen Vorschlag, ja? Also wir lassen die Hits laufen und du lässt dafür dein Radio laufen. Ist das ein fairer Deal? Na, wusste ich's doch.

Es gibt noch viele Wolken hier auf dem Radar. Es ist so gut wie trocken und die neue Woche, die startet dann auch wieder wechselhaft. Viele Wolken, zwischendurch immer mal wieder Regen und die Temperatur geht wieder zurück auf Werte zwischen 14 und 20 Grad.

Das war Musik von früher, die auch heute noch gut klingt. Das sind die 80er und noch mehr davon gibt's hier im Kaltserlebnisradio morgen, denn ab 20 Uhr, da laufen die 80er nach 8. Deine Lieblingshits aus den 80ern und jetzt geht's weiter hier mit dem besten Musikmix. Euch einen schönen Sonntag.

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2: Karls-Fan Roxana war bei uns in Koserow auf Usedom und schreibt uns: ein toller Ort für die ganze Familie. 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Ein Restaurant und einen tollen Laden mit vielen coolen Artikeln. 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
1: Gute Nachrichten für deine Gesundheit. 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Also gibt es eine schnellere Heilung nach der OP dank Musik und gleich sorgen wir auch wieder für Heilung mit dem besten Musikmix.
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3: Hallo und Tag gesagt, ich bin der Wetterwerner. Heute ist übrigens der bundesweite Tag des Gartens in Deutschland. Und ob das Wetter heute gartentauglich ist, das klären wir gleich mal im Wetterupdate um

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0: Wir sind angekommen beim Wetterupdate hier im Karlserlebnisradio mit dem Blick aufs Wetterradar und vielen Wolken, aber zwischendurch auch etwas Sonnenschein und auch die Temperaturen sind ein bisschen sommerlicher geworden. Da messen wir jetzt 17 Grad am Karlserlebnisdorf in Koserow auf Usedom und 27 Grad am Karlsbande Hotel in Döbeln in Mittelsachsen. Vor allen Dingen an der Küste und den Bottengewässern nochmal ein stürmischer Wind aus nordwestlichen Richtungen.
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1: Gute Nachrichten fürs Ehrenamt. Dort gibt es gerade einen Mitgliederboom. Beim THW, DRK, DLRG und Co. konnte in den letzten 5 Jahren ein Mitgliederanstieg von etwa 10% verzeichnet werden. Das liegt unter anderem daran, dass mehr Frauen und Menschen mittleren Alters beitreten.
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3: Schönen Sonntag, ich bin der Wetter-Werner.
4: Werner!
3: Ja, und heute ist endlich Deutschland dran. Gegen Curaçao wird gespielt. Heute Abend ab 19 Uhr ist Anstoß. Und wir drücken natürlich die Daumen. Und euch einen schönen Sonntag.

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0: Es gibt noch viele Wolken hier auf dem Radar. Es ist so gut wie trocken und die neue Woche, die startet dann auch wieder wechselhaft. Viele Wolken, zwischendurch immer mal wieder Regen und die Temperatur geht wieder zurück auf Werte zwischen 14 und 20 Grad.
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1: Gute Nachrichten für dein Immunsystem. Öfter lachen hält gesund. Lachen verbessert die Lungenfunktion, versorgt das Gehirn mit einer Sauerstoffdusche und massiert die inneren Organe. Dadurch bekommst du einen Glückshormonschub. Die Immunabwehr verbessert sich und Stresshormone bauen sich selbst ab. Also, wenn du regelmäßig lachst, ist das gut für deine Gesundheit.
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3: Tag gesagt, ich bin der Wetterwerner.
4: Werner!
3: Einen schönen WM-Sonntag heute Abend. Da spielt ja Deutschland gegen Curaçao. Und ich habe mal sowieso hier mal in den Kalender geguckt. Heute ist der 14. Juni. Heute ist Weltblutspendetag. Blutspenden ist ja immer wichtig. Übrigens werden so täglich 14.000 bis 15.000 Blutspenden gebraucht. Und manchmal denkt man ja, dass solche Blutspenden immer nur für Unfallopfer benutzt werden. Tatsächlich ist es so, dass die meisten Blutspenden für Krebspatienten gebraucht werden. Also vielleicht heute noch ein guter Anlass, in den nächsten Tagen und Wochen vielleicht mal wieder zum Blutspendedienst zu gehen, denn heute ist Weltblutspendetag.
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Jetzt erst einen schönen Sonntag für euch.

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1: Als Sänger trat der Musiker Mike Oldfield selbst nicht groß in Erscheinung. Als Komponist und Texter allerdings schaffte es der 1953 im englischen Reading geborene Oldfield zu Weltruhm. Seit den 70ern aktiv, folgten seine größten Erfolge aber erst in den 80er Jahren. Besonders 1983 wurde sein Jahr. Gemeinsam mit der Sängerin Maggie Reilly nahm er im Frühjahr des Jahres den Titel Moonlight Shadow auf. Ein düsterer Text, versehen mit einer fröhlichen Popmusik. Entgegengesetzter geht es wohl kaum. 1982 wurde eine Urversion von der britischen Sängerin Hazel O'Connor eingesungen. Doch was nur wenige wissen, eigentlich sollte die Sängerin Enya den Song interpretieren, doch die hatte keine Lust darauf, sodass die Freundin eines Roadies von Oldfield, die Schottin Riley, gefragt wurde. Und die wurde dadurch selbst weltbekannt. Das Lied hat den unerwarteten, gewaltsamen Tod eines geliebten Menschen zum Thema, weshalb es oft mit der zeitnahen Ermordung des Beatles John Lennon in Verbindung gebracht wird, was Oldfield aber dementierte. Der Komponist selbst spielt auch die Instrumente bei dem Song, der weltweit ein Top-10-Erfolg wurde und im Sommer 1983 Platz 2 in Deutschland erklomm. Hier wurde auch die deutsche Fassung von Juliane Werding, Nacht voll Schatten, bekannt. Mike Oldfield, der auch danach noch Charthits feiern konnte, hatte aber weder davor noch danach solchen Erfolg wie mit Moonlight Shadow aus 1983.

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0: immer noch ein paar dicke Wolken hier auf dem Radar und Temperaturen zwischen 17 und 27 Grad. Vor allen Dingen weht der Wind nochmal frisch aus West bis Südwest. Und die neue Woche, die startet dann morgen wieder ein bisschen wechselhafter mit dickeren Wolken und Temperaturen zwischen 20 und 26 Grad.
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2: Aber wenigstens bist du weich gelandet.
3: Entschuldigt bitte. Das ging mir alles plötzlich viel zu schnell.
0: Kein Wunder. Carina hat die Rutsche auch frisch geölt.
1: Na, das erklärt einiges. Oh,
3: ich bin einfach zu alt für solche Geschwindigkeiten.
2: Hä? Zu alt? Wieso das denn?
3: Na ja.
1: Wie alt bist du denn eigentlich?
3: Also...
0: Stimmt. Wir wissen gar nicht, wie alt du bist.
3: So was fragt man einen Erdbeeren ja auch nicht.
2: Und wieso nicht? Wir müssen doch wissen, wie viele Kerzen auf dein Kuchen sollen.
0: Was denn für ein Kuchen?
2: Na, der Geburtstagskuchen natürlich.
1: Carina hat völlig recht. Wir haben noch nie Karlchens Geburtstag gefeiert.
3: Ach was, haben wir nicht?
0: Wann hast du denn Geburtstag?
3: Wann ich... ehrlich gesagt... Weiß ich das gar nicht so genau.
2: Das müssen wir unbedingt ändern.
3: Vielleicht haben Erdbeeren ja gar keinen Geburtstag.
1: Klar, jeder hat Geburtstag. Sonst wärst du ja nicht hier.
0: Genau.
2: Wenn du nicht weißt, wann du Geburtstag hast, bestimmen wir das jetzt einfach.
1: Wann hättest du denn gerne Geburtstag?
3: Och, wisst ihr, ich kenne mich damit nicht so aus. Ich habe ja noch nie Geburtstag gehabt.
2: Oh, der Wahnsinn, nie Geburtstag gehabt.
0: Unvorstellbar. Was für ein Leben.
1: Na, dann bin ich umso mehr dafür, dass wir das so schnell wie möglich nachholen. Wir sagen einfach, du hast morgen Geburtstag. Fertig.
3: Was? Gleich morgen?
2: Ja, klar, warum nicht?
3: Na, wenn ihr meint.
0: Keine Angst, Karlchen. Tut gar nicht weh. Meistens.
2: Super. Und was wünschst du dir zum Geburtstag?
3: Muss ich mir was wünschen?
1: Du musst nicht, aber du darfst. Das ist ja das Schöne am Geburtstag.
3: Ein Wunsch. Eigentlich wünsche ich mir gar nichts. Ich habe doch alles, was ich brauche.
0: Manchmal sind die schönsten Dinge gar nicht die, die man braucht.
2: Stimmt, sondern die, die man... Die,
1: von denen man träumt.
3: Och, ja, träumen ist schön. Ich träume manchmal davon, dass ich die ganze Welt bereise.
1: Ja?
3: Dass ich alles sehen und erleben kann, was es auf unserer Erde gibt. Aber das geht ja leider nicht. Ich gehöre hierher. Und wenn andere Menschen mich sehen würden, hätten sie bestimmt Angst vor mir.
2: Ach nein, niemand hat Angst vor dir.
1: Sie wären höchstens sehr irritiert und würden nicht verstehen, wer du bist. Weil sie keine Ahnung haben, dass es Erdbeeren gibt.
0: Morgen feiern wir auf jeden Fall deinen Geburtstag. Komme, was wolle.
1: Ja.

0: Also, ich muss euch sagen, ich war den Rest des Tages doch ganz schön aufgeregt. Ich wusste ja gar nicht, wie das ist, Geburtstag zu haben. Was mich da erwarten würde. Was macht man denn, wenn man Geburtstag hat? Ich versuchte, mich irgendwie abzulenken, aber komischerweise war meine Karlsbande nirgends zu finden. Hatten die heute etwa Schule? Es war doch Wochenende. Wenigstens auf Magnus war Verlass. Der saß, wie immer, an seinem Computer.
1: Hallo, Magnus, alter Freund. Was machst du gerade?
2: Ich? Wieso? Nichts.
3: Gar nichts.
1: Oh, nur so. Ich kann die anderen nicht finden. Und da dachte ich, ich schau mal bei dir vorbei.
2: Tolle Idee. Klar, ich freue mich doch immer über Besuch von dir.
1: Alles okay mit dir? Du bist irgendwie so komisch. Oh. So kenne ich dich ja gar nicht.
2: Wieso komisch? Ich bin doch ganz, normal.
1: Also, ich weiß nicht. Ich gehe noch mal gucken, wo die anderen stecken. Bestimmt wissen Mama oder Papa Karl, wo die sind.
2: Nee. Lass mal. Die sind bestimmt gerade total beschäftigt. Die sind immer noch dabei, den Hofladen wieder aufzubauen. Oder sowas.
1: Aber wenn die so beschäftigt sind, vielleicht sollten wir dann mal gucken, ob wir helfen können.
2: Mon Dieu, Bär. Jetzt lass die anderen doch bitte in Ruhe. Komm. Wir machen Musik. Hast du Lust?
4: Eine kleine Jam-Session?
2: Ja.
1: Also, wenn du meinst, dass die uns nicht brauchen, klar, warum nicht?
2: Na, bitte. Das war aber eine schwere Geburt. Dieser dickköpfige alte Fellhaufen. Hm. Ich rufe einfach mal los, okay? Und eins, zwei, drei, vier. Bär, komm schon, gib mir den heißen Ukulele-Sound.
1: Meinst du sowas?
2: Oh yeah.
1: Magnus und ich jammten also eine Weile. Aber ich hatte irgendwie das Gefühl, dass er nicht ganz bei der Sache war. Überhaupt waren alle irgendwie komisch drauf. Beim Abendessen guckten sich auch alle gegenseitig so merkwürdig an. Und dann zwischendurch mich und... Ich wusste überhaupt nicht, worum es ging. Was war denn hier los? In dieser Nacht träumte ich völlig verrücktes Zeug. Während ich in meinem Bett lag, fing das Bett plötzlich an zu fliegen. Und ich reiste darin um die ganze Welt. Überall winkten mir Menschen zu und ich verteilte Erdbeeren an alle und wir lachten und aßen und oh, es war wunderbar. Was? Wie? Geburtstag?
5: Ja! Raus aus den Federn!
1: Ich hab Geburtstag. Ja,
6: so ist es. Deswegen holen wir dich heute auch höchstpersönlich ab. Wir geleiten dich nun hinab in den Hof.
1: Jetzt gleich?
5: Na klar. Mhm. Allerdings musst du erst noch diese Augenbinde hier überziehen.
1: Was? Aber dann sehe ich doch gar nichts mehr.
6: Das ist ja auch der Sinn der Sache. Keine Sorge. Wir halten dich an den Händen und führen dich.
1: Ja. Uiuiuiui. So ein Geburtstag ist aber...

0: Kurz darauf war ich bereit und hatte die Augenbinde übergezogen. Jetzt sah ich wirklich gar nichts mehr. Das ist vielleicht eine interessante Erfahrung, kann ich euch sagen. Habt ihr schon mal versucht, eine Treppe hinabzugehen, ohne etwas zu sehen? Ich war sehr froh, dass ich meine Karlsbande bei mir hatte, die mich an den Tatzen nahm. Aber auch mit Tatzen halten ließ ich mir heute ausnahmsweise etwas Zeit beim Treppensteigen.
1: So, jetzt hast du es gleich geschafft.
0: Können wir mal Pause machen?
2: Quatsch! Eine letzte Stufe noch, dann bist du unten und...
0: Endlich.
1: Ich mach schon mal die Tür auf.
0: Kann ich jetzt die Binde abnehmen?
1: Nein, noch nicht. Erst geht's noch raus in den Hof.
3: Ein bisschen Geduld noch, alter Erdbär.
2: So, ich glaube, jetzt sind wir soweit.
4: Du kannst die Binde abnehmen, Karlchen.
0: Oh, gut. Endlich.
5: Überraschung!
0: Was macht ihr denn alle hier? Ich war komplett überwältigt. Auf dem Hof hatte sich die gesamte Karlsfamilie versammelt. Alle waren da.
6: Und jetzt alle. Drei.

0: Zum Geburtstag, liebes Hagen.
1: Zum Geburtstag.
0: Zum Geburtstag, Erik.
2: Hallo.
3: Komm her, lass dich drücken.
4: Sprachlos. Danke, danke, danke.
3: Alles Gute.
5: Liebes Karlchen, es ist allerhöchste Zeit gewesen, dass wir dir einen Ehrentag widmen.
6: Absolut richtig.
7: Hoch sollst du leben.
3: Ja. Oh, aber denk nicht, wir hätten uns außer dem kleinen Geburtstagsständchen nichts anderes für dich überlegt.
4: Wie bitte? Was meinst du?
7: Na, deinen Geburtstagskuchen.
6: Ja, ich hab dir eine extra große Erdbeertorte gebacken.
4: Ich falle in Ohnmacht.
5: Aber das ist noch nicht alles.
4: Immer noch nicht? Was fehlt denn noch?
3: Dein Geschenk natürlich.
4: Ein Geschenk? Für mich?
3: Du hast uns ja erzählt, wovon du träumst. Und da haben wir uns etwas einfallen lassen.
8: Komm doch einfach mal mit. Gleich hier auf der Wiese hinter dem Kalossos wartet etwas auf dich.
4: Also, da bin ich jetzt aber gespannt. Oh, was ist denn? Ist das etwa... Ich meine, ist der für mich?
3: Ja, der ist für dich.
8: Wir haben seit gestern alle zusammen dran gearbeitet, um ihn wieder flott zu kriegen.
4: Aber das kann ich doch nicht annehmen.
3: Natürlich kannst du das. Kuddel und Muddel sind auch einverstanden. Du sollst ihn haben. Du hast gesagt, du würdest gerne mehr von der Welt sehen. Und damit kannst du das.
9: Ihr glaubt nicht, was auf der Wiese hinter dem Kalossus auf mich wartete. Da stand, bereits zu prachtvoller Größe aufgeblasen, der alte Heißluftballon, mit dem Kuddel und Muddel zu Weihnachten bei uns gelandet waren. Die Landung war ja ganz schön ruppig gewesen, wegen des Schneesturms. Und der Ballon und der Korb hatten dabei ganz schön was abbekommen. Aber meine Karlsfamilie hatte den Korb repariert und den Ballon geflickt. Mit erdbeerrotem Stoff, damit ich die Welt aus der Luft ein Stückchen weiter erkunden konnte.
4: Ich weiß wirklich nicht, was ich sagen soll. Ihr seid einfach unglaublich.
3: Willst du gleich meine Runde drehen?
4: Also, ehrlich gesagt, ich kann es kaum erwarten.
8: Wir haben Kuddel und Muddel gefragt und sie sind gerne bereit, dich zu begleiten und dir alles beizubringen.
10: Ausgerechnet, ich will ja nur ungern mal wieder die Spaßbremse spielen. Aber ich habe eben einen Push-Alert von meinem Wetterserver bekommen. Rote Warnstufe! Heute Nacht kommt eine Kaltfront auf uns zu, die sich gewaschen hat.
3: Die Eisheiligen.
7: So wie jedes Jahr.
5: Ihr wisst alle, was das bedeutet. Was auch immer ihr gerade tut, was auch immer ihr vorhattet, es muss warten. Alle Mann und alle Frau an die Arbeit zum Felder abdecken.
9: Die Eisheiligen nennt man ein paar Tage im Mai, an denen es nachts noch mal so richtig kalt werden kann. Obwohl es tagsüber schon fast sommerlich warm ist. Und wenn man die Erdbeerpflanzen nicht rechtzeitig davor mit speziellem Vlies abdeckt, dann erfrieren sie. Vlies ist ein ganz besonderer Stoff, der die Pflanzen vor Kälte schützt, aber gleichzeitig sehr leicht ist. Denn die Erdbeerblüten sind ja besonders empfindlich. Und wenn die erfrieren oder plattgedrückt werden, dann gibt es im Sommer keine Erdbeeren. Stellt euch das mal vor.
3: Also los, ihr habt es gehört. Die Ballonfahrt muss warten. Wir brauchen jetzt alle auf den Feldern. Papa und Käthe bilden ein Zweierteam und decken die Felder hinter der Kuhweide ab.
7: Okay.
3: Machen wir. Mhm. Kasimir und ich nehmen uns zu zweit die Felder am ruhigen Teich vor.
8: Alles klar.
3: Und Opa und Karina holen Stück für Stück das Vlies aus der Scheune und bringen es zu den Teams auf die Felder.
7: In Ordnung.
8: Ja, läuft.
3: Aha.
4: Und was soll ich?
6: Aber vorher isst jeder zur Stärkung noch ein schönes Stück Erdbeertorte.
3: Na gut.
6: Ich gehe schon mal in die Küche und kümmere mich darum, dass ihr zum Mittag was Warmes in den Magen kriegt.
4: Ich kann ja...
3: Auf geht's.

0: Eben drehte sich noch alles um mich und dann auf einmal stand ich da. Ich meine, natürlich wollte ich auch nicht, dass die Erdbeeren erfrieren. Auf keinen Fall. Aber ich war trotzdem traurig, dass mein Geburtstag so plötzlich beendet war. Gerade als es so richtig schön gewesen war. Weil Magnus nichts tat, als oben im Kolossus auf seinen Bildschirm zu starren und alle anderen wie wild das Vlies auf den Feldern verteilten, ging ich zu Oma in die Küche.
1: Na, du lieber Erdbeer. So hast du dir deinen Geburtstag wahrscheinlich nicht vorgestellt, oder?
0: Ich hatte ja noch nie Geburtstag. Deswegen habe ich mir eigentlich gar nichts Genaues vorgestellt vorher.
1: Aber?
0: Naja, den Ballon zu sehen und mir vorzustellen, wie es wäre, damit in die Ferne zu fliegen, das hat mir schon sehr gut gefallen, mehr von der Welt zu sehen. Aber jetzt muss das eben erst

0: So wie Dumbo?
1: Mhm. Komm, setz dich und schließ mal deine Augen.
0: Dann sehe ich ja schon wieder nichts. Ist das normal, dass man an seinem Geburtstag immerzu nichts sehen kann?
1: Gleich sehen wir wieder was. So. Und jetzt lass die Augen zu. Atme tief durch die Nase ein und riech mal.
0: Das riecht nach... Nach ganz weit weg.
1: Das sind Kakaobohnen aus Südamerika. Und jetzt gebe ich dir noch etwas zum Schmecken dazu. Vorsicht, Vorsicht, heiß.
0: Das ist mein Lieblingskakao.
1: Und wenn du jetzt deine Augen zulässt, ganz genau hinschmeckst und das Aroma in der Nase hast, kannst du dann etwas sehen?
0: Ja. Ich sehe Wälder in einem dicht bewachsenen Tal. Die Sonne scheint. Es ist warm. Das Tal ist umringt von Bergen mit wilden Bäumen. Am blauen Himmel fliegen Vögel. Und unten im Tal liegt ein kleines Dorf. Oma hatte es tatsächlich geschafft, mich auf eine Reise nach Südamerika zu schicken. Ich konnte alles ganz genau von meinem inneren Auge sehen und hören, wie es klingt. Ich konnte sogar den Geruch wahrnehmen, der von der wilden Natur ausgeströmt wurde.

0: Während ich bei Oma in der Küche saß und mich von ihren Köstlichkeiten in weit entfernte Länder entführen ließ, waren die anderen auf den Feldern fleißig dabei, das Vlies über die Erdbeerpflanzen auszubreiten. Da es ja fast jedes Jahr um diese Zeit einen solchen Kälteeinbruch gab, die Eisheiligen eben, waren alle schon sehr geübt darin.
1: Hast du die Ecke, Kate?
2: Ja, los geht's!
1: Eins, zwei, drei!
0: Ich kam zum Feld und sah den anderen zu. Jeder hatte eine Ecke des Vlieses in der Hand, hielt sie hoch in die Luft und gemeinsam zogen sie sie so zügig über das Feld. Dabei blähte sich das Vlies durch die schnelle Bewegung auf und bildete eine Art Tunnel, sodass die Pflanzen dabei nicht beschädigt wurden. Am Ende des Feldes angelangt, blieben Papa und Kate stehen und das Vlies senkte sich langsam ab und legte sich behutsam über die Pflanzen.
3: Immer wenn ihr das macht, stelle ich mir vor, die Erdbeeren sind unsere Kinder. Und ihr deckt sie abends zum Schlafen zu.
2: Sie haben es bestimmt kuschelig warm und weich unter ihrer Decke.
1: Was glaubt ihr, was die wohl träumen?
3: Bestimmt träumen die von Sonne und freundlichen Insekten.
1: Ja, das kann ich mir auch vorstellen.
2: So, das hätten wir. Das war das letzte Feld. Wollen wir mal nachsehen, wie weit Kasi und Mama sind?
1: Ja, gute Idee.
0: Kasimir und Mama waren auf den Feldern hinten beim Pumpenhäuschen. Doch als wir dort ankamen, saßen sie beide am Rand des Wildwiesenstreifens, der um jedes Feld verläuft.
1: Hey, ihr beiden! Seid ihr schon fertig?
4: Nein, wir warten gerade noch auf ein neues Vlies.
5: Das letzte hatte leider total viele Löcher. Oh, das haben wir aber erst gesehen, als wir es schon übers Feld ausgebreitet hatten.
2: Haben wir denn noch genug?
6: Carina und Opa gucken gerade nach, aber ich denke, da müsste noch genug da sein.
3: Da kommen sie!
2: Wir haben noch ein letztes großes Stück gefunden.
5: Sonst gibt's nur noch kleinere Stückchen.
7: Es wäre natürlich gut, wenn das mit diesem großen Stück funktioniert. Die kleineren über dem Feld zu verteilen, ist recht mühselig.
5: Und woher wissen wir, ob dieses Stück nicht auch voller Löcher ist?
6: Das werden wir wohl erst sehen, wenn wir es übers Feld ausgebreitet haben.
2: Ich glaube, ich hätte da eine Idee, wie wir es vorher rausfinden können.
7: Lass hören.
2: Wir nehmen jeder eine Ecke. Und dann an den langen Seiten geht jeweils noch einer in die Mitte der Kante. Dann breiten wir das Vlies aus, heben es alle gleichzeitig hoch in die Luft und ziehen es hinter uns auf den Boden runter.
6: Ah, ich weiß, was du vorhast. Das ist eine echt pfiffige Idee.
7: Na dann, lasst es uns probieren.
0: Wir machten es genau so, wie Kate gesagt hatte. Ich hatte zwar noch nicht verstanden, was das bringen sollte, aber ich machte trotzdem mit. Als das Vlies ausgebreitet war und jeder eine Ecke oder eine Seite festhielt, ging

0: runterhuschen und hinter uns runterziehen.
1: Das Vlies hatte sich zu einem riesigen Kissen über uns aufgebläht. Und wir saßen darunter wie in einem Zelt. Es war eine ganz irre Atmosphäre.
2: Wow, eine riesige Vlieshöhle.
3: Mhm. Und wir sind alle mit drin.
1: Warum fällt das Vlies denn nicht runter?
0: Weil wir die Ränder hinter uns auf dem Boden halten. So kann die Luft, die wir unter dem Vlies eingefangen haben, nicht entweichen.
1: Ach so.
4: Daran sehen wir jetzt auch, dass das Vlies keine Löcher hat.
0: Oh. Richtig.
4: Sonst würde die Höhle schnell wieder in sich zusammenfallen.
1: Also, das ist wirklich der tollste Geburtstag, den ich je hatte. Danke, Käthe.
2: Kate.
1: Wie bitte? Ach so. Entschuldigung. Kate.
0: Oh, mach doch nichts. Alles Liebe zum Geburtstag.
1: Jetzt wussten wir also, dass das Vlies keine Löcher hatte. Wir zogen es über das Feld und deckten damit die letzten Pflanzen ab. Die Erdbeeren waren für den Nachtfrost gut gewappnet. Und wir gingen alle zusammen ins Haus, um uns am Mittagessen zu stärken, das Oma vorbereitet hatte.
4: Danke, Oma, für die leckere Suppe. Ich mach dann gleich den Abwasch.
5: Ich helfe dir gern.
6: Ich würde vorschlagen, dass der Rest von uns sich darum kümmert, endlich den Ballonstart klar zu bekommen, oder?
2: Na klar, wir haben ja noch etwas vor heute.
1: Oh ja, wenn das noch klappt, das wäre toll.
0: Na dann, Leute, worauf warten wir?

0: Wir gingen zurück auf die Wiese hinter dem Kalossos. Der Korb lag auf der Seite und der Ballon lag auf der Wiese, nur noch halb aufgebläht. Kuddel und Muddel turnten um den Ballon herum und spielten Fangen.
1: Kriegst mich nicht! Du läufst in Zeitlupe!
2: Zeitlupe reicht doch, um dich zu fangen!
1: Niemals, du Lamente!
2: Na, warte!
3: Herr Wein, oh, was macht ihr denn? Oh, der Ballon hat ja ganz viel Luft verloren.
4: Ach, keine Sorge, das ist ganz normal.
0: Oh.
4: Wenn man nicht damit fährt, braucht man die Luft im Ballon auch nicht zu heizen.
0: Oh.
4: Dann kühlt sie mit der Zeit ab und entweicht. Mhm. Wenn man fahren will, muss man mit dem Brenner wieder heiße Luft in den Ballon pusten.
0: Machen wir das jetzt?
5: Na klar, deswegen sind wir hier.
2: Aber nicht alleine. Kuddel und Muddel kennen sich mit dem Ballon aus.
1: Hey, beiden stellen dich nicht. Du hast mehr davon als ich.
3: Auch wenn es manchmal schwer ist, das zu glauben.
2: Klar geht das. Kann ich ja nichts dafür, dass du nur zwei Beine hast.
5: Hey, Abhauken! Wir würden gerne mit Karlchen sein Geburtstagsgeschenk einweihen und eine Runde mit dem Ballon fahren.
4: Und ohne euch geht's nicht. Helft ihr uns, den Ballon startklar zu machen?
2: Wir fassen auch alle mit an.
0: Ja.
2: Ihr könnt gerne alle mit anfassen, aber nicht beim Startklar machen, sondern beim Einpacken.
5: Wieso denn einpacken?
1: Hört doch mal genau hin. Der Wind ist jetzt schon ganz schön stark.
2: Und er wird immer stärker.
1: Nichts gegen euch. Aber das ist kein Wetter für Amateure.
2: Bei so einem Wetter bleiben selbst Profis wie wir lieber am Boden.
0: Das ist aber schade.
3: Aber ihr seid doch auch bei Sturm geflogen.
2: Genau genommen sind wir gefahren. In einem Ballon fliegt man nicht, man fährt.
1: Und das war nicht freiwillig.
2: Ja, und wir hatten echt Glück.
5: Können wir es nicht wenigstens versuchen?
4: Nein, das machen wir auf keinen Fall. Das Wetter muss in Ordnung sein, sonst hebt keiner von euch mit diesem Ding ab.
0: Ehrlich gesagt, wäre mir das bei dem Wind auch etwas zu aufregend.
3: Ja, dann bleibt uns nichts anderes übrig, als zu hoffen, dass der Wind bis morgen nachlässt.
4: Mhm. Und vorher helfen wir Kurdel und Muddel dabei, den Ballon einzupacken. Wie versprochen.
0: Lustig. Mein Geburtstag endet damit, dass ich mein eigenes Geschenk einpacke.

0: Bis zum Abend wurde der Wind immer heftiger. Und als wir ins Bett gingen, tobte draußen ein richtiger Sturm. Ich sage euch, ich war heilfroh, dass wir auf Kuddel und Muddel gehört hatten. Bei dem Wind hätte ich nicht gern in einem Heißluftballon gesessen. Aber die größte Überraschung wartete am nächsten Morgen auf uns.
1: Ach, Kinder, ich habe schlechte Nachrichten.
2: Oh, was ist denn, mein Liebster?
0: Sind es die Erdbeeren? Geht's Ihnen nicht gut?
1: Ich fürchte, nein.
3: Was?
1: Der Sturm letzte Nacht hat sämtliche Fließabdeckungen weggeweht. Die Erdbeeren haben einiges an Kälte abbekommen. Vielleicht können wir sie noch retten, aber eine weitere Nacht ohne Schutz werden sie nicht überleben.
2: Das klingt nicht gut.
4: Haben wir denn überhaupt noch Vlies, um die Felder noch einmal abzudecken?
5: Wir haben das Lager gestern komplett leer gemacht.
1: Das stimmt. Wir hatten gerade so genug für alle Felder.
6: Dann müssen wir die Abdeckung wiederfinden und einsammeln. Eine andere Lösung sehe ich nicht.
3: Aber der Sturm kann sie ja überall hingeweht haben.
5: Ja. Nach dieser Nacht ist das Vlies bestimmt buchstäblich in alle Winde verstreut.
2: Wir müssen uns aufteilen und suchen.
0: Und was ist, wenn wir auch von oben gucken?
5: Von oben? Wie meinst du das, Karlchen?
0: Na ja, dann kann man vielleicht besser erkennen, wo die Abdeckungen hingeweht wurden.
3: Meinst du oben vom Kolossus aus?
0: Nein, ich meine von ganz oben.
5: Du willst aufs Dach vom Kolossus klettern?
0: Noch höher. Aus der Luft.
5: Der Ballon.
6: Ja. Das ist eine großartige Idee. Von weit oben müsste man gut sehen können, wo die Abdeckungen liegen.
4: Aber wir müssen ja auch alles einsammeln. Ach, das dauert doch eine Ewigkeit, wenn man immer erst mit dem Ballon hochfährt und danach...
5: Quatsch, Papa, wir teilen uns auf. Ein Team hält im Ballon Ausschau und eins am Boden sammelt das Vlies ein. Und zwar auf den Fahrrädern.
7: Also, worauf warten wir noch? Wir müssen unsere Piloten aus dem Bett schmeißen. Los geht's, Katze.

0: erstes sollte der Ballon so schnell wie möglich startklar gemacht werden. Wir halfen Kuddel und Muddel dabei, den riesigen Ballonstoff auszubreiten und am Korb zu befestigen. Der Stoff lag jetzt ganz flach auf der Wiese. Sobald das alles vorbereitet war, warfen die beiden den Brenner an.
1: Also dann, gib Gummikuddel.
2: Da kommt ja Feuer raus. Ist das Absicht?
3: Na klar ist das Absicht. Deswegen nennt man das ja Heißluftballon. Oh,
2: der Brenner macht die Luft heiß.
1: So ist es. Und er pustet sie mit aller Kraft in die große Öffnung da unten im Ballon. So füllt sich der Ballon ganz langsam mit heißer Luft.
3: Und weil heiße Luft immer nach oben steigt, wird der Ballon nicht nur immer voller, sondern richtet sich auch immer weiter auf.
2: Und alles nur wegen ein bisschen heißer Luft?
1: Oh, es ist sehr viel heiße Luft. Deswegen dauert's auch ein Weilchen.
3: Toll, oder?
0: Bald darauf begann der Ballon tatsächlich, sich von der Wiese zu erheben. Und kurze Zeit später hing er schon an den Seilen über dem Korb in der Luft. Je praller der Ballon wurde, desto mehr zog es ihn nach oben. Die Seile waren jetzt schon richtig gespannt und der Ballon zog den Korb hoch, der noch immer auf der Seite gelegen hatte, und stellte ihn so aufrecht hin.
1: So, wir wären dann soweit. Einsteigen bitte. Nächste Abfahrt in wenigen Minuten von Gleis 1.
2: Ui, Magnus, jetzt geht's los.
4: Und ihr seid wirklich sicher, dass dieses Teil fliegen kann?
3: Nein, fliegen kann es leider nicht. Das garantiere ich dir.
5: Das ist ein Heißluftballon. Der fliegt nicht, der fährt.
4: Durch die Luft?
3: Genau.
6: Mon Dieu.
5: Kommt, hopp, hopp, rein mit euch. Sonst hebt der Ballon ohne euch ab.
4: Muss ich wirklich?
5: Ja, du auch.
2: Komm, alter Freund, ich helfe dir. Nicht dahin.
0: Wir hatten uns darauf geeinigt, dass außer den beiden Piloten Kuddel und Muddel noch Magnus und ich mitfahren sollten. Ich würde mit meinem Fernglas nach den Abdeckungen Ausschau halten und Magnus würde das Funkgerät bedienen und den anderen damit Anweisungen geben, wo sie hin mussten. Magnus musste erst ein klein wenig überredet werden. Aber sobald es losging, hatte er es natürlich auch total genossen.
4: Hilfe! Wir fliegen! Es schwankt so unglaublich! Mir wird so schlecht.
5: Magnus, ihr seid noch nicht mal abgehoben. Der Korb steht immer noch auf dem Boden.
7: Gute Fahrt, ihr Lieben. Passt auf euch auf.
0: Und dann hoben wir wirklich ab. Das war vielleicht ein tolles Gefühl, sag ich euch. Wir schwebten langsam nach oben. Und ehe ich mich versah, waren wir schon so hoch wie der Kolossos. Ich sah, dass die Kinder sich im Hof bereits auf ihre Fahrräder schwangen. Sie machten sich bereit, auf unser Kommando die Abdeckungen einzusammeln.
8: Alles klar bei euch da oben?
4: Um ehrlich zu sein, ich weiß es nicht. Ich traue mich nicht, über den Rand zu sehen.
8: Habt ihr denn schon ein Vlies entdeckt?
2: Ach, richtig, das Vlies. Moment, ich hole mein Fernglas heraus.
4: Katchen guckt schon ganz fleißig.
8: Merkt ihr eigentlich, dass ihr plötzlich ganz schön schnell abgetrieben werdet?
4: Was? Abgetrieben? Katchen!
8: Sieht aus, als würde der Wind wieder aufwischen.
4: Tut doch was.
1: Kein Problem. Hilfe naht. Kuddel, reich mir das Seil.
3: Sehr wohl. Seil kommt. Bitte sehr.
1: Zur Seite bitte.
0: Muddel nahm das Seil, lehnte sich aus dem Korb und schwang es wie ein Cowgirl über ihrem Kopf im Kreis. Dann ließ sie es mit Karacho davonsausen. Und ob ihr es glaubt oder nicht, die Schlaufe des Seils flog genau über die Antenne oben auf dem Dach des Kolossos.
1: Festmachen!
3: Jawohl!
1: Melde Gehorsams haben soeben am Turmdach festgemacht.
3: Ein famoser Wurfmuddel! Ganz famos!
4: Wir sind gerettet!
8: Das sieht super aus! Da oben könnt ihr jetzt erstmal bleiben und euch in Ruhe umsehen. Sagt uns Bescheid, wenn ihr etwas gefunden habt.
4: Hier oben bleiben? Maus hoch? Na klar.
6: Over and out.
0: Ihr habt ja keine Ahnung, was diese Ballonfahrt für mich bedeutet hat. Ich hatte das Gefühl, auf einem anderen Planeten gelandet zu sein. Von hier oben sah die Welt komplett anders aus, als ich sie kannte. Wo Bäume, Häuser, Wälder, der Fluss, alles war winzig klein, wie in einem Puppenhäuschen. Ich war so weit oben, dass ich das alte Gutshaus und sogar bis zu den fernen Bergen sehen konnte. Und auf einmal fiel mir auch die erste Fließabdeckung ins Auge.
2: Da ist eine! Ich hab eine! Und dann noch eine! Am Waldrand, vorm alten Gutshaus!
9: Okay, Freunde, ab auf die Räder! Es geht los!
0: Die Karlsbande radelte los und fing an, die Abdeckung einzusammeln.
2: Da.
0: Noch während sie zum ersten Fundort unterwegs waren, entdeckte ich weitere Fliese.
2: Da!
0: Und da noch mehr. Der Wind hatte sie weit über die Landschaft verteilt. Aber von hier oben aus war es ein Kinderspiel, sie alle ausfindig zu machen. Die Kinder teilten sich auf und fuhren jeder in eine andere Richtung. Trotzdem kamen sie kaum hinterher. So schnell fand ich die ganzen Abdeckungen.
5: Hab noch eins zum Hof gemacht. Wo und als nächstes?
10: In dem ruhigen Teich hat Karlchen noch ein paar entdeckt.
5: Aha. Alles klar. Bin unterwegs.
8: Leute, Carina hier. Wir haben noch ein ganz anderes Problem. Der Wind ist so stark, da geht die Abdeckung uns immer wieder runter von den Feldern. Alles klar, aber eins nach dem anderen. Erstmal sammeln wir alle Abdeckungen ein und bringen sie zum Hof. Danach kümmern wir uns darum, wie wir sie befestigen. In Ordnung? Roger.
5: Ich fahre jetzt zum ruhigen Teich. Dann müssten wir eigentlich alle haben, oder?
10: Also, Kati sieht von hier oben keine mehr.
8: Gut, dann könnt ihr jetzt mit der Landung anfangen. Wir treffen uns alle unten am Kolossus.
0: Kuddel und Muddel gelang es diesmal, den Ballon etwas sanfter zu landen, ohne dass wir alle durcheinander purzelten. Alle zusammen hatten wir es tatsächlich geschafft, sämtliche Fließabdeckungen zu finden und wieder einzusammeln. Es war wirklich aufregend gewesen.
5: Boah, das war jetzt aber echt eine ganz schöne Plackerei. Bei dem Wind kreuz und quer durch die Gegend zu radeln.
0: Von da oben sah es gar nicht so anstrengend aus.
11: Ja, aber es hat sich gelohnt. Wie es aussieht, haben wir alle Abdeckungen wieder beisammen.
12: Ja, jetzt müssen wir das Vlies nur noch wieder auf den Feldern verteilen.
9: Das könnte sich allerdings noch als der schwierigste Teil herausstellen. Auch wenn der Sturm nachgelassen hat, der Wind weht immer noch kräftig.
11: Ich bin dafür, wir machen mal einen Versuch auf dem ersten Feld. Dann sehen wir, woran wir sind.
0: Einverstanden.
2: Problem!
13: Was macht ihr denn?
0: Oh, entschuldige bitte.
11: Was ist denn, Karlchen?
0: Da ist eine Raupe.
13: Ich bin ein Engerling.
0: Entschuldigung.
11: Hat die Raupe etwa gerade gesprochen? Ich verstehe nur komisches Gebrabbel.
13: Engerling!
0: Ach so, natürlich. Ihr könnt ihn ja gar nicht verstehen. Moment. Ihr bekommt mal wieder ein Tröpfchen von meinem Elixier.
11: Hey, kommt mal her. Hier ist jemand, der mit uns reden will.
0: Ich gab jedem der Karlskinder ein Tröpfchen Erdbeerelixier auf die Zunge. Der Zauber wirkte sofort und nun konnten alle verstehen, was der Engerling uns sagen wollte.
11: Hallo, wer bist du denn?
13: Ich bin der Egon.
5: Hallo Egon, wir sind Käthe, Carina und Kasimir. Und das ist Karlchen.
0: Hallo.
13: Und was macht ihr hier? Warum grabt ihr in dieser Jahreszeit im Feld rum?
11: Wir wollten das Vlies für die Erdbeeren festmachen.
0: Ja.
11: Der Wind weht es immer weg.
5: Und wenn wir die Erdbeeren nicht abdecken, erfrieren sie.
11: Genau. Die Nächte werden jetzt noch mal richtig kalt. Deswegen müssen wir unsere Erdbeeren schützen.
13: Ja, das kann man wohl sagen. Letzte Nacht war es schon ganz schön zapfig. Das ist nichts für mich, das kann ich euch verraten. Jeder, der jetzt sein Köpfchen aus dem Feld steckt, dem friert alles ab. Die armen Erdbeeren.
0: Ja, wirklich, die armen Erdbeeren. Wenn die leiden, dann geht uns das richtig zu Herzen.
13: Nicht nur euch. Ich vermute, dass viele hier in der Gegend Angst haben, dass die jungen Pflanzen unter dem Frost leiden.
0: Aha.
13: Das betrifft schließlich auch die Tiere, die ja auf die Pflanzen angewiesen sind.
0: Eben.
11: Ja, das stimmt. Wir haben auch schon mit einigen von ihnen zu tun gehabt und sogar schon gemeinsam Mittel und Wege gefunden, damit alle bekommen, was sie brauchen.
12: Ja. Na klar, Raupi. Oh, vielleicht können wir sie um Hilfe bitten.
5: Oh, ich weiß ehrlich gesagt nicht, wie Raupi uns dabei helfen soll, die ganzen Erdbeerpflanzen rechtzeitig vor der Kälte zu schützen.
11: Nicht alleine, das stimmt. Aber Raupi kann uns dabei helfen, genug Unterstützung auf die Beine zu stellen. Im ganz großen Stil.
2: Du meinst die Insekten?
12: Ja, die Insekten. Raupi kann bestimmt so einiges in Bewegung setzen.
11: Na dann los! Auf geht's, Kalbsbande!
14: Feuer, Volk! Lasst mich wissen!

0: dauerte eine Weile, ehe wir Raupi fanden. Wenn Wind weht, sind Insekten nämlich im Allgemeinen nicht so gern draußen unterwegs. Aber schließlich hatten wir Glück und sie hörte unsere Rufe.
1: Ja, ja, ist ja schon gut. Ihr habt mich gerufen. Schön, euch wiederzusehen.
2: Ach, Raupi, gut, dass wir dich gefunden haben. Mhm. Wir brauchen dringend deine Hilfe.
3: Unsere Erdbeeren erfrieren und wir müssen die Felder mit Vlies abdecken.
1: So, so.
2: Ja, aber der Wind weht die Abdeckungen immer wieder weg. Wir kommen einfach nicht hinterher.
1: Tja.
0: Und wir dachten, weil ihr doch auch so gerne Erdbeeren esst wie ich, natürlich wie wir, dass du uns vielleicht hilfst. Also du und deine Freunde.
1: So, so. Ihr schafft das nicht alleine und braucht die Hilfe der Insekten, wie? Und warum sollten wir euch helfen?
3: Naja, weil ihr doch bestimmt auch nicht wollt, dass die jungen Erdbeerpflanzen allesamt erfrieren, oder?
1: Naja, also ich bin der Meinung, lasst der Natur ihren freien Lauf. Wir finden schon genug zu essen. Tja, ich sehe keinen Grund, warum wir uns bei dem Wetter für euch ins Zeug legen sollten.
2: Oh, verstehe. Ihr habt Angst vor dem Wind. Das ist natürlich für so kleine Insekten wie euch echt schwer und furchteinflößend. Ja.
1: Moment! Von Angst hat hier niemand was gesagt.
2: Oh, nein, natürlich nicht. Aber die Frage ist natürlich, ob wir uns überhaupt eine echte Hilfe wert. Wahrscheinlich ist das auch einfach zu viel verlangt für so winzige Lebewesen wie euch.
1: Doch, also, das würde ich so nicht sagen.
3: Ist schon okay. Ihr schafft nicht so viel wie wir. Das verstehen wir.
1: Jetzt ist aber mal genug. Was glaubt ihr denn, wer wir sind? Wir haben allesamt 6 Beine. Nicht wenige von uns haben außerdem noch Flügel. Und die 4 Beine holen wir auch noch dazu. Oh, da werdet ihr euch aber umgucken.
0: Oh, die 4-Beiner? Wen meinst du denn damit?
1: Da lasst euch mal schön überraschen.
2: Also gut, dann rufen wir hiermit einen offiziellen Wettkampf aus. Menschen gegen Tiere. Der große Wetterwettstreit. Wer kann bis zum Sonnenuntergang mehr Erdbeerfelder mit Vlies abdecken? Hm? Wollen wir uns die faire Sportler die Hand darauf geben?
0: Ich glaube, ein Beinchen wäre in ihrem Fall besser.
2: Oh, stimmt. Schütteln wir also Beinchen und Hand.
1: Mögen die Besseren gewinnen.
2: Mhm.
0: Wir machten uns sofort ans Werk. Der Wind hatte zum Glück etwas nachgelassen, aber die Zeit lief uns langsam davon. Die Karlsbande flitzte umher und sammelte die herumfliegenden Vliese ein. Doch während wir so beschäftigt waren, hörten wir plötzlich lautes Fußgetrampel näher kommen.
2: Was macht ihr denn hier?

0: Regen oder Sonnenschein.
1: Wusstet ihr, dass Regenwürmer singen können?

0: Wir setzen uns für die Pflanzen ein. Ja.
1: Raupi hatte es tatsächlich geschafft, in kürzester Zeit sämtliche Waldtiere zu mobilisieren. Alle zusammen waren sie den Insekten zu unseren Erdbeerfeldern gefolgt und machten sich sofort an die Arbeit.
2: Ja, genau. Weiter so. Zieht die Absetzungen schön gleichmäßig über die Felder. Sehr gut. Und sobald das Vlies auf dem Feld liegt,
1: die Wildschweinfamilie rollte mit ihren Hauern einige Stämme von abgestorbenen Bäumen heran und legte sie auf den Rand der Abdeckung. Toll!
2: Ja, so ist gut! Sehr, sehr gut! Entweder die Ränder mit Gewicht besperren oder mit Bodenhaken in der Erde verankern. Ja, das sind meine Leute!
1: Das mit den Bodenhaken war eine tolle Idee. Sie funktionierte folgendermaßen. Die Igel stachen mit ihren spitzen Stacheln in regelmäßigen Abständen Löcher in den Rand der Vliesabdeckungen. Währenddessen gruben die Maulwürfe, passend zu jedem Loch im Vlies, auch ein Loch in die Erde. Zu guter Letzt kamen dann die Spechte und hämmerten mit ihren Schnäbeln lange Äste durch die Löcher in die Erde. Und schon war das Vlies fest am Boden verankert.
3: Guckt euch das an! Das ist ja der absolute Wahnsinn! Die machen hier in Windeseile sämtliche Felder frost- und sturmsicher.
4: Das nenne ich mal Teamarbeit.
3: Ja, da können sogar wir uns noch einiges abgucken.
1: Ich bin vor allem erleichtert. Jetzt sind die zarten Erdbeerpflänzchen gut eingepackt. Ja.

0: Natürlich musste es nach diesem spannenden Wettkampf auch eine richtige Siegerehrung geben. Auch wenn der Wettkampf eigentlich gar keiner war. Denn es ging natürlich in erster Linie darum, dass alle zusammenarbeiten. Aber die Waldtiere, die Insekten und die Anführerin Raupi hatten sensationelle Arbeit geleistet und sollten dafür auch gebührenden Dank erhalten.
1: Liebe Raupi, liebe Insekten, liebe Tiere, wir, die Karlsbande, geben uns voller Anerkennung geschlagen. Team Tier hat heute haushoch gewonnen und damit nicht nur den Tag, sondern unsere gesamte Erdbeerernte gerettet.
2: Vielen Dank, ihr Lieben, wir schulden euch was.
3: Genau! Wenn ihr mal in der Patsche steckt, lasst es uns wissen. Ihr könnt auf uns zählen.
1: Die Karlsbande ist für euch da.
2: Ja, juhu!

0: Ende dieses aufregenden Tages saß die gesamte Karlsbande oben im Hauptquartier. Der Wind hatte uns alle ordentlich zerzaust und wir waren so richtig angenehm erschöpft. Es ist doch ein tolles Gefühl, wenn man spürt, dass man den Tag mit körperlicher Arbeit verbracht hat.
1: Die bleierne Schwere in den Gliedern. Ich weiß schon, warum ich mich hier oben in meinem gemütlichen Zimmer am wohlsten fühle.
2: Aber du bist heute echt über dich hinausgewachsen, Magnus.
3: Im wahrsten Sinne des Wortes. So hoch wie heute im Ballon warst du noch nie.
1: Erinnere mich bloß nicht daran. Mir wird jetzt noch ganz übel.
2: Und du, Karlchen? Wie hat dir eigentlich deine erste Fahrt im Ballon gefallen? Bei all der Aufregung und Hektik haben wir ja völlig vergessen, dass es eigentlich dein Geburtstagsgeschenk war.
0: Ach, Kate. Kate, ich kann euch gar nicht sagen, was mir das bedeutet hat. Streng genommen war ich ja nicht mal wirklich runter vom Karlshof, aber trotzdem hatte ich das Gefühl, in einer komplett anderen Welt zu sein. Auf einem anderen Planeten. Von dort oben sieht alles, was einem vertraut und bekannt ist, völlig anders aus. Ich hatte ja gar keine Ahnung, was das für einen Unterschied macht, wenn man einfach mal aus einem anderen Blickwinkel auf die Dinge schaut, die man schon ewig kennt. Wie muss es dann erst sein, wenn man etwas völlig Neues erkundet, neue Orte, neue Länder, neue Welten entdeckt?
2: Das wirst du auch noch erleben, mein geliebtes Karlchen.
3: Eines Tages reist du um die ganze Welt.
2: Oh ja, da bin ich mir auch sicher.
0: Meint ihr wirklich?
1: Aber ohne mich, das sag ich dir. Ich schaue mir das alles lieber im Internet an. Mit einer Decke unter den Pfoten und einer Portion Schnurri Deluxe in Reichweite.
2: Magnus!
0: Für ihren unermüdlichen Einsatz und ihre immer wieder beeindruckenden Ideen bekamen die Karlskinder natürlich auch nach diesem bestandenen Abenteuer wieder ihre wohlverdienten Perlen. Sie steckten sie sich voller Stolz an ihre Karlsbänder.

0: Ja, so war das mit dem großen Wetterwettstreit.
1: Wir haben damals etwas Wichtiges dazu gelernt. Und zwar, das Vlies immer ausreichend mit Stein zu beschweren.
2: Stimmt, das machen wir noch heute so. Ach, du sahst so glücklich aus, als du aus dem Ballon gestiegen bist, Karlchen.
0: Ja.
1: Aber echt, ich hab dich selten so begeistert strahlen sehen wie bei deinem ersten Geburtstagsgeschenk.
2: Und das will schon was bedeuten. Für ein Erdbeer. Ach, wie war das eigentlich nochmal genau, das mit dem Erdbeer? Wolltest du uns dann nicht nochmal mehr drüber erzählen?
0: Ich weiß nicht. Wollte ich?
1: Ja.
0: Na gut, dann wollen wir mal sehen. Ihr wisst ja schon, dass Opa derjenige ist, der hier eine wichtige Rolle spielt. Aber was für ein besonderer Tag mag es wohl gewesen sein? Hat jemand eine Idee? Zufälligerweise passt es zur Geschichte von heute.
1: Dann muss es ein Geburtstag gewesen sein.
2: Opas Geburtstag. Natürlich. Das macht absolut Sinn.
0: Ich bin stolz auf euch. Bald habt ihr das Rätsel gelöst.
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1: Gute Nachrichten zum Älterwerden. Laut einer Studie des Institute of Health, Metrics and Evolution wird die weltweite Lebenserwartung bis 2050 auf 78,2 Jahre ansteigen. Frauen werden durchschnittlich 4,2 Jahre und Männer somit 4,9 Jahre älter. Derzeit liegt die Lebenserwartung im weltweiten Durchschnitt bei 73,6 Jahren.
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0: Die Zahl des Tages ist heute die 1870. 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
1: Das war

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1: Gute Nachrichten für deinen Blutdruck. 20 Minuten Bewegung pro Tag können den Blutdruck senken. Egal ob Treppensteigen oder Fahrradfahren. Laut einer Studie, die mit 15.000 Teilnehmern durchgeführt wurde, senken bereits 20 Minuten Bewegung am Tag den Blutdruck.
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